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2: 今天的午饭，日和曼亲自上手，和妻子一起准备。下午，热河曼带孩子们去附近的大湖钓鱼。